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1: Mit Michael Daub. Nach dem Bericht über einen neuen Einbürgerungsrekord fordern mehrere Unionspolitiker strengere Regeln. Nach Angaben der Welt am Sonntag haben im vergangenen Jahr fast 310.000 Menschen den deutschen Pass bekommen. CDU-Innenpolitiker Alexander Trom bezeichnete die sogenannte Turbo-Einbürgerung nach 3 Jahren als Fehler. Aus seiner Sicht sollten Ausländer zunächst eine Niederlassungserlaubnis erwerben müssen, bevor die Einbürgerungsfrist beginnt. Alternativ könne die Frist generell wieder auf 8 Jahre festgelegt werden. Hessens Innenminister Roman Poseck schlug vor, die doppelte Staatsbürgerschaft nur noch in Ausnahmefällen zuzulassen. In 18 Tagen beginnt die Fußball-Weltmeisterschaft in den USA, Kanada und Mexiko. Mit Blick auf mögliche Fanfeste in Deutschland sieht Bundesinnenminister Alexander Dobrindt derzeit keine konkrete Bedrohungslage durch den Iran-Konflikt. Den Funke-Medien sagte Dobrindt, die Sicherheitsbehörden beobachteten die Lage sehr genau, auch mit Blick auf mögliche extremistische Gruppen oder Einzeltäter. Die Einschätzung könne sich aber jederzeit ändern. In der türkischen Hauptstadt Ankara hat die Polizei die Zentrale der größten Oppositionspartei CHP gestürmt. Einsatzkräfte gingen mit Tränengas und Gummigeschossen gegen Menschen vor, die sich vor den Büros versammelt hatten. Ein Berufungsgericht hatte vor wenigen Tagen entschieden, dass ein Großteil der CHP-Führung abgesetzt werden muss. Die Entscheidung gilt als politisch motiviert. Alexander Zverev hat bei den French Open die erste Runde überstanden. Der 29-jährige Hamburger gewann gegen den Franzosen Benjamin Bonzi klar in 3 Sätzen. In der 2. Runde trifft Zverev auf den Tschechen Thomas Marczak. Sein Ziel in Paris ist der Titel. Als größter Konkurrent gilt Weltranglistenerster Jannik Sinner aus Italien. Soweit die Meldungen.
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1: In der Nacht überwiegend gering bewölkt oder klar und trocken. Es kühlt ab auf 17 Grad im Südwesten bis 7 Grad im Osten. Tagsüber vielfach sonnig und trocken. Hier und da über dem Bergland und an der See ein paar Quellwolken. Im Schwarzwald ein geringes Gewitterrisiko. Hochsommerliche 25 bis 34 Grad. Am wärmsten wird es dabei im Südwesten, an der See und im Nordosten mit 19 bis 25 Grad etwas kühler.
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1: Mit Michael Daub. Nach dem Bericht über einen neuen Einbürgerungsrekord fordern mehrere Unionspolitiker strengere Regeln. Nach Angaben der Welt am Sonntag haben im vergangenen Jahr fast 310.000 Menschen den deutschen Pass bekommen. CDU-Innenpolitiker Alexander Trom bezeichnete die sogenannte Turbo-Einbürgerung nach 3 Jahren als Fehler. Aus seiner Sicht sollten Ausländer zunächst eine Niederlassungserlaubnis erwerben müssen, bevor die Einbürgerungsfrist beginnt. Alternativ könne die Frist generell wieder auf 8 Jahre festgelegt werden. Hessens Innenminister Roman Poseck schlug vor, die doppelte Staatsbürgerschaft nur noch in Ausnahmefällen zuzulassen. In 18 Tagen beginnt die Fußball-Weltmeisterschaft in den USA, Kanada und Mexiko. Mit Blick auf mögliche Fanfeste in Deutschland sieht Bundesinnenminister Alexander Dobrindt derzeit keine konkrete Bedrohungslage durch den Iran-Konflikt. Den Funke-Medien sagte Dobrindt, die Sicherheitsbehörden beobachteten die Lage sehr genau, auch mit Blick auf mögliche extremistische Gruppen oder Einzeltäter. Die Einschätzung könne sich aber jederzeit ändern. In der türkischen Hauptstadt Ankara hat die Polizei die Zentrale der größten Oppositionspartei CHP gestürmt. Einsatzkräfte gingen mit Tränengas und Gummigeschossen gegen Menschen vor, die sich vor den Büros versammelt hatten. Ein Berufungsgericht hatte vor wenigen Tagen entschieden, dass ein Großteil der CHP-Führung abgesetzt werden muss. Die Entscheidung gilt als politisch motiviert. Alexander Zverev hat bei den French Open die erste Runde überstanden. Der 29-jährige Hamburger gewann gegen den Franzosen Benjamin Bonzi klar in 3 Sätzen. In der 2. Runde trifft Zverev auf den Tschechen Thomas Marczak. Sein Ziel in Paris ist der Titel. Als größter Konkurrent gilt Weltranglistenerster Jannik Sinner aus Italien. Soweit die Meldungen.
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1: In der Nacht überwiegend gering bewölkt oder klar und trocken. Es kühlt ab auf 17 Grad im Südwesten bis 7 Grad im Osten. Tagsüber vielfach sonnig und trocken. Hier und da über dem Bergland und an der See ein paar Quellwolken. Im Schwarzwald ein geringes Gewitterrisiko. Hochsommerliche 25 bis 34 Grad. Am wärmsten wird es dabei im Südwesten, an der See und im Nordosten mit 19 bis 25 Grad etwas kühler.
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1: Mit Michael Daub, hallo. Mit den sommerlichen Temperaturen kommt auch der Schweiß zurück. Das ist eigentlich sinnvoll, denn Schwitzen kühlt den Körper. Unangenehm wird es nur, wenn Geruch entsteht. Dagegen helfen zum Beispiel Deos. Diese bekämpfen vor allem Gerüche und reduzieren Bakterien auf der Haut. Auch luftige Kleidung aus Leinen oder Baumwolle kann helfen, weil sie die Verdunstung unterstützt. Salbeitee kann das Schwitzen leicht reduzieren, da Salbei die Schweißdrüsen etwas verengt. Und natürlich hilft regelmäßiges Duschen gegen unangenehme Gerüche. Die Debatte über einen möglichen Kerosinmangel wegen des Iran-Kriegs verunsichert viele Reisende in Deutschland. Einer Umfrage zufolge hat fast jeder Fünfte bereits einen Flug storniert oder umgebucht. Insgesamt haben 62% der Befragten ihr Reiseverhalten verändert. Viele steigen auf Bahn oder Auto um, andere buchen früher oder verschieben ihre Reisepläne. US-Präsident Trump dämpft die Erwartungen an einen schnellen Deal zur Beendigung des Iran-Kriegs. Beide Seiten müssten sich Zeit nehmen, schrieb Trump auf seiner Plattform True Social. Fehler dürfe es nicht geben. Noch vor einer Woche hatte Trump den Iran zu schnellen Zugeständnissen gedrängt. Zentrale Streitpunkte, darunter das iranische Atomprogramm, sind aber weiter ungeklärt. Kimi Antonelli bleibt in der Formel 1 weiter das Maß der Dinge. Der 19 Jahre alte Italiener gewann in Kanada sein 4. Rennen in Folge. In Montreal fuhr der Mercedes-Pilot vor Lewis Hamilton im Ferrari und Max Verstappen im Red Bull ins Ziel. Antonellis Teamkollege und WM-Rivale George Russell schied mit einem Motorschaden aus.
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1: Heute gibt's wieder viel Sonne, es ist trocken, nur im Schwarzwald und an den Alpen ein paar Quellwolken und geringes Schauerrisiko. Die Temperaturen heute 27 bis 33 Grad, am wärmsten wird's dabei im Südwesten, an der See und im Nordosten 20 bis 26 Grad.
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1: Mit Michael Daub. Guten Tag. Die deutsche Industrie hat im ersten Quartal erstmals seit fast 3 Jahren wieder mehr Umsatz gemacht. Trotzdem werden laut einer Studie weiter viele Arbeitsplätze abgebaut. Besonders betroffen sind die Autoindustrie und der Maschinenbau. Zwar lag der Umsatz nach 10 Quartalen mit Rückgängen wieder leicht im Plus, die Belastungen bleiben aber groß. Hohe Energie- und Arbeitskosten, Konkurrenz aus China und US-Zölle setzen die Unternehmen unter Druck. Während früher vor allem der Fachkräftemangel ein Problem war, geht es jetzt vielerorts um Überkapazitäten. Viele Firmen starten Sparprogramme oder schließen ganze Produktionsstandorte. Internationale Friedensmissionen geraten weltweit zunehmend unter Druck. Nach Angaben des Stockholmer Friedensforschungsinstituts SIPRI waren im vergangenen Jahr so wenige Soldaten an Friedenseinsätzen beteiligt wie seit 25 Jahren nicht mehr. Als Gründe nennt SIPRI geopolitische Spannungen, politischen Druck und fehlendes Geld. Während Christen Pfingsten feiern, beginnt für mehr als 1,5 Millionen Muslime die islamische Pilgerfahrt Hadsch. Sie reisen dafür nach Mekka in Saudi-Arabien, trotz des Irankriegs. Der Hadsch gehört zu den 5 Säulen des Islam. Alle gesunden Gläubigen, die es sich leisten können, sollen mindestens einmal im Leben daran teilnehmen. Neben der internationalen Raumstation ISS gibt es ja auch noch die chinesische Raumstation Tiangong. Dort sind in der Nacht 3 Taikonauten angedockt. Der Flug dauerte rund 3,5 Stunden. Eines der 3 Crewmitglieder soll für ein ganzes Jahr im All bleiben. China verfolgt weiter das Ziel, bis 2030 Menschen auf den Mond zu bringen. Soweit die Meldungen.
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1: Heute gibt's wieder viel Sonne, es ist trocken, nur im Schwarzwald und an den Alpen ein paar Quellwolken und geringes Schauerrisiko. Die Temperaturen heute 27 bis 33 Grad, am wärmsten wird's dabei im Südwesten, an der See und im Nordosten 20 bis 26 Grad.
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1: Mit Michael Daub. Guten Tag. Die deutsche Industrie hat im ersten Quartal erstmals seit fast 3 Jahren wieder mehr Umsatz gemacht. Trotzdem werden laut einer Studie weiter viele Arbeitsplätze abgebaut. Besonders betroffen sind die Autoindustrie und der Maschinenbau. Zwar lag der Umsatz nach 10 Quartalen mit Rückgängen wieder leicht im Plus, die Belastungen bleiben aber groß. Hohe Energie- und Arbeitskosten, Konkurrenz aus China und US-Zölle setzen die Unternehmen unter Druck. Während früher vor allem der Fachkräftemangel ein Problem war, geht es jetzt vielerorts um Überkapazitäten. Viele Firmen starten Sparprogramme oder schließen ganze Produktionsstandorte. Internationale Friedensmissionen geraten weltweit zunehmend unter Druck. Nach Angaben des Stockholmer Friedensforschungsinstituts SIPRI waren im vergangenen Jahr so wenige Soldaten an Friedenseinsätzen beteiligt wie seit 25 Jahren nicht mehr. Als Gründe nennt SIPRI geopolitische Spannungen, politischen Druck und fehlendes Geld. Während Christen Pfingsten feiern, beginnt für mehr als 1,5 Millionen Muslime die islamische Pilgerfahrt Hadsch. Sie reisen dafür nach Mekka in Saudi-Arabien, trotz des Irankriegs. Der Hadsch gehört zu den 5 Säulen des Islam. Alle gesunden Gläubigen, die es sich leisten können, sollen mindestens einmal im Leben daran teilnehmen. Neben der internationalen Raumstation ISS gibt es ja auch noch die chinesische Raumstation Tiangong. Dort sind in der Nacht 3 Taikonauten angedockt. Der Flug dauerte rund 3,5 Stunden. Eines der 3 Crewmitglieder soll für ein ganzes Jahr im All bleiben. China verfolgt weiter das Ziel, bis 2030 Menschen auf den Mond zu bringen. Soweit die Meldungen.
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1: Heute gibt's wieder viel Sonne, es ist trocken, nur im Schwarzwald und an den Alpen ein paar Quellwolken und geringes Schauerrisiko. Die Temperaturen heute 27 bis 33 Grad, am wärmsten wird's dabei im Südwesten, an der See und im Nordosten 20 bis 26 Grad.
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1: Mit Michael Daub. In der Nacht zu Donnerstag versuchten bislang unbekannte Personen, einen Brand an einem Festzelt, welches an der Holthumer Straße in Wegberg stand. Die Täter schnitten nach ersten Erkenntnissen die Plane auf und legten den Brand. Durch die Flammen wurde eine Wandseite sowie die Decke des Zeltes beschädigt. Auch Mobiliar wurde durch den Brand beschädigt. Die Polizei sicherte Spuren und nahm die Ermittlungen auf. Personen, die Beobachtungen gemacht haben, die mit dem Geschehen in Zusammenhang stehen könnten, werden gebeten, sich zu melden.

0: Helden. Ein bislang unbekannter Täter montierte in der Nacht zu Donnerstag an einem Haus an der Straße St. Rochusweg in Erkelenz eine Regenrinne ab und klaute sie. Am frühen Donnerstagmorgen bemerkte ein Anwohner derselben Straße eine Person, die offenbar ein Regenfallrohr aus Kupfer von einem weiteren Haus abmontierte und im Begriff war, ein zweites Rohr zu klauen. Der Täter flüchtete bei seiner Entdeckung mit dem Fahrrad. Da er maskiert war, konnte er nicht weiter beschrieben werden. Die Zahl antisemitischer Vorfälle an Hochschulen in Nordrhein-Westfalen ist weiter gestiegen. Die Zentrale Beratungsstelle zu Antisemitismus an Hochschulen registrierte im vergangenen Jahr 85 Fälle, 7,6% mehr als im Vorjahr und mehr als dreimal so viele wie 2023. Die Vorfälle reichen von Beleidigungen und Schmierereien bis hin zu Bedrohungen und Störungen von Hochschulveranstaltungen. Am häufigsten wurden sie dem anti-israelischen Aktivismus zugeordnet, gefolgt vom linken Spektrum sowie dem islamischen bzw. islamistischen Milieu. Soweit die Meldungen.
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0: Bei uns in der Region in der Nacht klar und trocken, hier und da Nebel, bei Werten um 12 Grad. Der Samstag ist dann heiter bis sonnig und trocken, Maxi-Werte nahe 30 Grad.
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1: Mit Michael Daub. Guten Tag. Die deutsche Industrie hat im ersten Quartal erstmals seit fast 3 Jahren wieder mehr Umsatz gemacht. Trotzdem werden laut einer Studie weiter viele Arbeitsplätze abgebaut. Besonders betroffen sind die Autoindustrie und der Maschinenbau. Zwar lag der Umsatz nach 10 Quartalen mit Rückgängen wieder leicht im Plus, die Belastungen bleiben aber groß. Hohe Energie- und Arbeitskosten, Konkurrenz aus China und US-Zölle setzen die Unternehmen unter Druck. Während früher vor allem der Fachkräftemangel ein Problem war, geht es jetzt vielerorts um Überkapazitäten. Viele Firmen starten Sparprogramme oder schließen ganze Produktionsstandorte. Internationale Friedensmissionen geraten weltweit zunehmend unter Druck. Nach Angaben des Stockholmer Friedensforschungsinstituts SIPRI waren im vergangenen Jahr so wenige Soldaten an Friedenseinsätzen beteiligt wie seit 25 Jahren nicht mehr. Als Gründe nennt SIPRI geopolitische Spannungen, politischen Druck und fehlendes Geld. Während Christen Pfingsten feiern, beginnt für mehr als 1,5 Millionen Muslime die islamische Pilgerfahrt Hadsch. Sie reisen dafür nach Mekka in Saudi-Arabien, trotz des Irankriegs. Der Hadsch gehört zu den 5 Säulen des Islam. Alle gesunden Gläubigen, die es sich leisten können, sollen mindestens einmal im Leben daran teilnehmen. Neben der internationalen Raumstation ISS gibt es ja auch noch die chinesische Raumstation Tiangong. Dort sind in der Nacht 3 Taikonauten angedockt. Der Flug dauerte rund 3,5 Stunden. Eines der 3 Crewmitglieder soll für ein ganzes Jahr im All bleiben. China verfolgt weiter das Ziel, bis 2030 Menschen auf den Mond zu bringen. Soweit die Meldungen.
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1: Heute gibt es wieder viel Sonne, es ist trocken, nur im Schwarzwald und an den Alpen ein paar Quellwolken und geringes Schauerrisiko. Die Temperaturen heute 27 bis 33 Grad, am wärmsten wird es dabei im Südwesten, an der See und im Nordosten 20 bis 26 Grad.
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1: Mit Michael Daub. Guten Tag. Die deutsche Industrie hat im ersten Quartal erstmals seit fast 3 Jahren wieder mehr Umsatz gemacht. Trotzdem werden laut einer Studie weiter viele Arbeitsplätze abgebaut. Besonders betroffen sind die Autoindustrie und der Maschinenbau. Zwar lag der Umsatz nach 10 Quartalen mit Rückgängen wieder leicht im Plus, die Belastungen bleiben aber groß. Hohe Energie- und Arbeitskosten, Konkurrenz aus China und US-Zölle setzen die Unternehmen unter Druck. Während früher vor allem der Fachkräftemangel ein Problem war, geht es jetzt vielerorts um Überkapazitäten. Viele Firmen starten Sparprogramme oder schließen ganze Produktionsstandorte. Internationale Friedensmissionen geraten weltweit zunehmend unter Druck. Nach Angaben des Stockholmer Friedensforschungsinstituts SIPRI waren im vergangenen Jahr so wenige Soldaten an Friedenseinsätzen beteiligt wie seit 25 Jahren nicht mehr. Als Gründe nennt SIPRI geopolitische Spannungen, politischen Druck und fehlendes Geld. Während Christen Pfingsten feiern, beginnt für mehr als 1,5 Millionen Muslime die islamische Pilgerfahrt Hadsch. Sie reisen dafür nach Mekka in Saudi-Arabien, trotz des Irankriegs. Der Hadsch gehört zu den 5 Säulen des Islam. Alle gesunden Gläubigen, die es sich leisten können, sollen mindestens einmal im Leben daran teilnehmen. Neben der internationalen Raumstation ISS gibt es ja auch noch die chinesische Raumstation Tiangong. Dort sind in der Nacht 3 Taikonauten angedockt. Der Flug dauerte rund 3,5 Stunden. Eines der 3 Crewmitglieder soll für ein ganzes Jahr im All bleiben. China verfolgt weiter das Ziel, bis 2030 Menschen auf den Mond zu bringen. Soweit die Meldungen.
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1: Heute gibt es wieder viel Sonne, es ist trocken, nur im Schwarzwald und an den Alpen ein paar Quellwolken und geringes Schauerrisiko. Die Temperaturen heute 27 bis 33 Grad, am wärmsten wird es dabei im Südwesten, an der See und im Nordosten 20 bis 26 Grad.
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1: Mit Michael Daub. Guten Tag. Die deutsche Industrie hat im ersten Quartal erstmals seit fast 3 Jahren wieder mehr Umsatz gemacht. Trotzdem werden laut einer Studie weiter viele Arbeitsplätze abgebaut. Besonders betroffen sind die Autoindustrie und der Maschinenbau. Zwar lag der Umsatz nach 10 Quartalen mit Rückgängen wieder leicht im Plus, die Belastungen bleiben aber groß. Hohe Energie- und Arbeitskosten, Konkurrenz aus China und US-Zölle setzen die Unternehmen unter Druck. Während früher vor allem der Fachkräftemangel ein Problem war, geht es jetzt vielerorts um Überkapazitäten. Viele Firmen starten Sparprogramme oder schließen ganze Produktionsstandorte. Internationale Friedensmissionen geraten weltweit zunehmend unter Druck. Nach Angaben des Stockholmer Friedensforschungsinstituts SIPRI waren im vergangenen Jahr so wenige Soldaten an Friedenseinsätzen beteiligt wie seit 25 Jahren nicht mehr. Als Gründe nennt SIPRI geopolitische Spannungen, politischen Druck und fehlendes Geld. Während Christen Pfingsten feiern, beginnt für mehr als 1,5 Millionen Muslime die islamische Pilgerfahrt Hadsch. Sie reisen dafür nach Mekka in Saudi-Arabien, trotz des Irankriegs. Der Hadsch gehört zu den 5 Säulen des Islam. Alle gesunden Gläubigen, die es sich leisten können, sollen mindestens einmal im Leben daran teilnehmen. Neben der internationalen Raumstation ISS gibt es ja auch noch die chinesische Raumstation Tiangong. Dort sind in der Nacht 3 Taikonauten angedockt. Der Flug dauerte rund 3,5 Stunden. Eines der 3 Crewmitglieder soll für ein ganzes Jahr im All bleiben. China verfolgt weiter das Ziel, bis 2030 Menschen auf den Mond zu bringen. Soweit die Meldungen.
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1: Heute gibt's wieder viel Sonne, es ist trocken, nur im Schwarzwald und an den Alpen ein paar Quellwolken und geringes Schauerrisiko. Die Temperaturen heute 27 bis 33 Grad, am wärmsten wird's dabei im Südwesten, an der See und im Nordosten 20 bis 26 Grad.
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1: Mit Michael Daub. In der Nacht zu Donnerstag versuchten bislang unbekannte Personen, einen Brand an einem Festzelt, welches an der Holthumer Straße in Wegberg stand. Die Täter schnitten nach ersten Erkenntnissen die Plane auf und legten den Brand. Durch die Flammen wurde eine Wandseite sowie die Decke des Zeltes beschädigt. Auch Mobiliar wurde durch den Brand beschädigt. Die Polizei sicherte Spuren und nahm die Ermittlungen auf. Personen, die Beobachtungen gemacht haben, die mit dem Geschehen in Zusammenhang stehen könnten, werden gebeten, sich zu melden. Ein bislang unbekannter Täter montierte in der Nacht zu Donnerstag an einem Haus an der Straße St. Rochusweg in Erkelenz eine Regenrinne ab und klaute sie. Am frühen Donnerstagmorgen bemerkte ein Anwohner derselben Straße eine Person, die offenbar ein Regenfallrohr aus Kupfer von einem weiteren Haus abmontierte und im Begriff war, ein zweites Rohr zu klauen. Der Täter flüchtete bei seiner Entdeckung mit dem Fahrrad. Da er maskiert war, konnte er nicht weiter beschrieben werden. Die Zahl antisemitischer Vorfälle an Hochschulen in Nordrhein-Westfalen ist weiter gestiegen. Die Zentrale Beratungsstelle zu Antisemitismus an Hochschulen registrierte im vergangenen Jahr 85 Fälle, 7,6% mehr als im Vorjahr und mehr als dreimal so viele wie 2023. Die Vorfälle reichen von Beleidigungen und Schmierereien bis hin zu Bedrohungen und Störungen von Hochschulveranstaltungen. Am häufigsten wurden sie dem anti-israelischen Aktivismus zugeordnet, gefolgt vom linken Spektrum sowie dem islamischen bzw. islamistischen Milieu. Soweit die Meldungen.
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1: Bei uns in der Region in der Nacht klar und trocken, hier und da Nebel, bei Werten um 12 Grad. Der Samstag ist dann heiter bis sonnig und trocken, Maxi-Werte nahe 30 Grad.
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1: Mit Michael Daub. Guten Tag. Die deutsche Industrie hat im ersten Quartal erstmals seit fast 3 Jahren wieder mehr Umsatz gemacht. Trotzdem werden laut einer Studie weiter viele Arbeitsplätze abgebaut. Besonders betroffen sind die Autoindustrie und der Maschinenbau. Zwar lag der Umsatz nach 10 Quartalen mit Rückgängen wieder leicht im Plus, die Belastungen bleiben aber groß. Hohe Energie- und Arbeitskosten, Konkurrenz aus China und US-Zölle setzen die Unternehmen unter Druck. Während früher vor allem der Fachkräftemangel ein Problem war, geht es jetzt vielerorts um Überkapazitäten. Viele Firmen starten Sparprogramme oder schließen ganze Produktionsstandorte. Internationale Friedensmissionen geraten weltweit zunehmend unter Druck. Nach Angaben des Stockholmer Friedensforschungsinstituts SIPRI waren im vergangenen Jahr so wenige Soldaten an Friedenseinsätzen beteiligt wie seit 25 Jahren nicht mehr. Als Gründe nennt SIPRI geopolitische Spannungen, politischen Druck und fehlendes Geld. Während Christen Pfingsten feiern, beginnt für mehr als 1,5 Millionen Muslime die islamische Pilgerfahrt Hadsch. Sie reisen dafür nach Mekka in Saudi-Arabien, trotz des Irankriegs. Der Hadsch gehört zu den 5 Säulen des Islam. Alle gesunden Gläubigen, die es sich leisten können, sollen mindestens einmal im Leben daran teilnehmen. Neben der internationalen Raumstation ISS gibt es ja auch noch die chinesische Raumstation Tiangong. Dort sind in der Nacht 3 Taikonauten angedockt. Der Flug dauerte rund 3,5 Stunden. Eines der 3 Crewmitglieder soll für ein ganzes Jahr im All bleiben. China verfolgt weiter das Ziel, bis 2030 Menschen auf den Mond zu bringen. Soweit die Meldungen.
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1: Heute gibt es wieder viel Sonne, es ist trocken, nur im Schwarzwald und an den Alpen ein paar Quellwolken und geringes Schauerrisiko. Die Temperaturen heute 27 bis 33 Grad, am wärmsten wird es dabei im Südwesten, an der See und im Nordosten 20 bis 26 Grad.
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1: Mit Michael Daub, hallo. Ein Social-Media-Verbot für Kinder wird es in Deutschland wohl nicht so schnell geben. Bundesinnenminister Alexander Dobrindt sagte den Funke-Zeitungen, eine solche Maßnahme sei schwer durchsetzbar und deshalb wenig zielführend. Wann Kinder ein Handy bekommen, sollten aus seiner Sicht nicht der Staat, sondern die Eltern entscheiden. In anderen EU-Ländern wie Dänemark, Frankreich und Spanien sind Social-Media-Verbote bereits geplant oder schon eingeführt. Die Debatte über einen möglichen Kerosinmangel wegen des Iran-Kriegs verunsichert viele Reisende in Deutschland. In einer repräsentativen SAP-Umfrage gab fast jeder Fünfte an, deshalb bereits einen Flug storniert, umgebucht oder eine Stornierung durch die Airline erlebt zu haben. Rund zwei Drittel der Befragten haben ihr Reiseverhalten angepasst. Viele weichen auf Bahn oder Auto aus, buchen Flüge früher als sonst oder verschieben ihre Reisepläne. Für den Fall eines echten Kerosinmangels hat Wirtschaftsministerin Reiche Gegenmaßnahmen angekündigt. Die im Bundestag beschlossene Senkung der Ticketsteuer reicht den Airlines allerdings nicht aus. Sie fordern weitere Maßnahmen. Internationale Friedensmissionen geraten weltweit immer stärker unter Druck. Nach Angaben des Stockholmer Friedensforschungsinstituts SIPRI waren im vergangenen Jahr so wenig Soldaten an Friedenseinsätzen beteiligt wie seit 25 Jahren nicht. Als Gründe nennt SIPRI geopolitische Spannungen, politischen Druck und fehlendes Geld. In Las Vegas haben erstmals die sogenannten Enhanced Games stattgefunden. Bei den 22 Wettkämpfen waren verbotene Aufputschmittel ausdrücklich erlaubt. Einen neuen Weltrekord gab es allerdings nur im Schwimmen über 50 Meter Freistil. Der deutsche Schwimmer Marius Kusch gewann über 100 Meter Schmetterling und kassierte dafür 250.000 US-Dollar. Soweit die Meldungen.
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1: Heute gibt es wieder viel Sonne, es ist trocken, nur im Schwarzwald und an den Alpen ein paar Quellwolken und geringes Schauerrisiko. Die Temperaturen heute 27 bis 33 Grad, am wärmsten wird es dabei im Südwesten, an der See und im Nordosten 20 bis 26 Grad.
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1: Mit Michael Daub, hallo. Ein Social-Media-Verbot für Kinder wird es in Deutschland wohl nicht so schnell geben. Bundesinnenminister Alexander Dobrindt sagte den Funke-Zeitungen, eine solche Maßnahme sei schwer durchsetzbar und deshalb wenig zielführend. Wann Kinder ein Handy bekommen, sollten aus seiner Sicht nicht der Staat, sondern die Eltern entscheiden. In anderen EU-Ländern wie Dänemark, Frankreich und Spanien sind Social-Media-Verbote bereits geplant oder schon eingeführt. Die Debatte über einen möglichen Kerosinmangel wegen des Iran-Kriegs verunsichert viele Reisende in Deutschland. In einer repräsentativen SAP-Umfrage gab fast jeder Fünfte an, deshalb bereits einen Flug storniert, umgebucht oder eine Stornierung durch die Airline erlebt zu haben. Rund zwei Drittel der Befragten haben ihr Reiseverhalten angepasst. Viele weichen auf Bahn oder Auto aus, buchen Flüge früher als sonst oder verschieben ihre Reisepläne. Für den Fall eines echten Kerosinmangels hat Wirtschaftsministerin Reiche Gegenmaßnahmen angekündigt. Die im Bundestag beschlossene Senkung der Ticketsteuer reicht den Airlines allerdings nicht aus. Sie fordern weitere Maßnahmen. Internationale Friedensmissionen geraten weltweit immer stärker unter Druck. Nach Angaben des Stockholmer Friedensforschungsinstituts SIPRI waren im vergangenen Jahr so wenig Soldaten an Friedenseinsätzen beteiligt wie seit 25 Jahren nicht. Als Gründe nennt SIPRI geopolitische Spannungen, politischen Druck und fehlendes Geld. In Las Vegas haben erstmals die sogenannten Enhanced Games stattgefunden. Bei den 22 Wettkämpfen waren verbotene Aufputschmittel ausdrücklich erlaubt. Einen neuen Weltrekord gab es allerdings nur im Schwimmen über 50 Meter Freistil. Der deutsche Schwimmer Marius Kusch gewann über 100 Meter Schmetterling und kassierte dafür 250.000 US-Dollar. Soweit die Meldungen.
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1: Heute gibt's wieder viel Sonne, es ist trocken, nur im Schwarzwald und an den Alpen ein paar Quellwolken und geringes Schauerrisiko. Die Temperaturen heute 27 bis 33 Grad, am wärmsten wird's dabei im Südwesten, an der See und im Nordosten 20 bis 26 Grad.
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2: Herzlich willkommen zu meiner kleinen Feiertagseinlage. Mein Name ist Norbert Hesse und ich freue mich, dass ihr mich die nächsten zwei Stunden auf meiner Reise durch die Jahrzehnte und besondere Songs begleitet.

Der Auftakt heute mit Phil Collins mit Something Happened on the Way to Heaven aus seinem wohl erfolgreichsten Album But Seriously aus dem Jahr 1989. Das Electric Light Orchestra wurde 1970 in Birmingham von Roy Wood, Jeff Lynne und Bev Bevan gegründet. Ihr erfolgreichstes Album war Out of the Blue. Und ich habe einen Titel rausgesucht aus dem Album Discovery von 1979 und der heißt Last Train to London.

0: Unverkennbar die Dire Straits, und zwar mit dem Titel Lady Writer aus dem Album Communique von 1979. Die Dire Straits wurden 1977 von Mark Knopfler und seinem Bruder David Knopfler gegründet. Die Band hatte 120 Millionen Alben verkauft und zählt damit zu den erfolgreichsten Gruppen der letzten Jahrzehnte. Dass es aber auch anders geht, zeigt Mark Knopfler, denn er hat etliche Soloalben veröffentlicht, darunter zum Beispiel das Album Tracker aus dem Jahr 2015. In einem Interview erzählt er etwas über den nächsten Song, nämlich Barrel.
1: Das ist einer der Songs, der erinnert mich an den Dire Straits Sound, und das ist der Song Barrel. Er handelt von Beryl Bainbridge. Sie war eine außergewöhnliche Frau, außergewöhnliche Schriftstellerin meiner Meinung nach. Interessant ist, dass sie, obwohl oft nominiert, nie einen Preis gewonnen hat. Sie kam, wie ich, aus der Arbeiterklasse in Liverpool.

In den letzten Jahren ist es etwas ruhiger um Klaus Lage geworden. 1970 machte er erstmals mit dem Berliner Rock-Ensemble von sich reden. Der Durchbruch gelang Lage mit seinem dritten Album Stadtstreicher von 1983. Im Jahr 1984 erschien das von Wolf Mahn produzierte Album Schweißperlen. Der Titel Monopoly war die zweite Auskopplung aus diesem Album.

Einer meiner Lieblingssongs stammt von Tina Arena. Surrender Moon, I Remember, ist ein Song, der von ihr, David Tyson und Christopher Ward für Arenas zweites Album Don't Ask von 1994 geschrieben wurde. Der Song handelt von Tina Arenas Kindheitserinnerungen an vergangene Sommer mit ihrer Familie in Sorrento in Victoria in Australien.

Gegründet 1980 wählte die Band als Bandnamen den Namen eines italienischen Malers aus dem 15. Jahrhundert. Mitte der 80er Jahre wurden Fra Lippo Lippi auch außerhalb Norwegens bekannt. Shouldn't Have to Be Like That lief im Frühjahr 1986 zwar häufig im Radio, konnte sie jedoch nicht in den Hitparaden platzieren. Insgesamt veröffentlichte die Band 7 Studioalben.

Die nächste Band wurde 1978 unter dem Namen Zeus Pendragon von dem Sänger und Gitarristen Nick Barrett gegründet. Noch vor dem ersten Album benannten sie sich um in Pendragon. 1996 erschien ihr fünftes Studioalbum The Masked Overture. Aus diesem Album habe ich einen Titel rausgesucht, der wirklich exzellent gelungen ist, nämlich Paintbox. Hier ist Pendragon.

Ina Müller ist eine deutsche Sängerin, Musikkabarettistin, Buchautorin und Fernsehmoderatorin. Bekannt wurde sie vor allem durch ihre Fernsehshow Inas Nacht. Das Album 55 ist das 7. Studioalbum seit 2006 und aus diesem Album habe ich den Titel Ich halt die Luft an herausgesucht.

Bob Dylans Musik hat viele Künstler beeinflusst, so auch die englische Band The Hollies. 1969 nahmen sie das Album Hollies Sing Dylan auf, das ausschließlich Cover von Bob Dylan Songs enthielt. Es gilt als eines der besten Coveralben von Bob Dylan Songs. Hier ist Blowing in the Wind aus dem Jahr 1969, The Hollies.

Johnny Clegg formierte 1985 seine zweite multiethnische Band Savuka, die er als Begleitband für seine Auftritte verstand. 1987 erschien das Album Third World Child. Es kam in Frankreich auf Platz Nummer 1. Scatterlings von Africa erschien auch auf dem Soundtrack des Films Rain Man mit Dustin Hoffman und Tom Cruise in den Hauptrollen. Und hier ist Johnny Clegg and Savuka.

0: Dem nächsten Lied von 2020 habe ich die Einleitung aus dem Jahr 1986 von Reinhard May vorangestellt.
1: Es mag sein, dass man sich der gleichen Gedanken noch mehr macht, wenn man zwei Jungs zu Hause hat und wenn in der Familie nicht alle Söhne nach Hause gekommen sind. Wie auch immer, ich habe mich entschieden, dass irgendwann Schluss damit sein muss, dass wir unsere Kinder umsorgen, umhegen, pflegen, dass wir ihnen jede Menge von Schutzimpfungen verpassen lassen, dass wir ihnen, wenn es nötig ist und wenn die Zeit dran ist, ihnen wahre Meisterwerke von Zahnspangen anfertigen lassen, dass wir versuchen, ihnen eine, wenn es geht, menschliche Schule herauszufinden, in der sie zu selbstständigen Wesen heranwachsen können, in der ihre Kritikfähigkeit gefördert wird und dass wir dann zulassen, dass, wenn sie 18 Jahre alt geworden sind, plötzlich Befehlsempfänger aus ihnen gemacht werden, dass sie angebrüllt werden, was wir uns bis dahin immer verkniffen oder verbeten haben, oder, um es ganz brutal zu sagen, um sie mit 18 Jahren plötzlich zum Abschuss freizugeben. Ich weiß nicht, wie meine... Ich weiß nicht, wie meine Jungs darüber denken werden, und der Tag, an dem sie sich entscheiden müssen, liegt noch in weiter, weiter Zukunft. Aber wie auch immer sie sich entscheiden werden, und wenn sie es wollen, dann bin ich bereit, mit ihnen durch dick und dünn zu gehen.

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1: Mit Michael Daub, hallo. Ein Social-Media-Verbot für Kinder wird es in Deutschland wohl nicht so schnell geben. Bundesinnenminister Alexander Dobrindt sagte den Funke-Zeitungen, eine solche Maßnahme sei schwer durchsetzbar und deshalb wenig zielführend. Wann Kinder ein Handy bekommen, sollten aus seiner Sicht nicht der Staat, sondern die Eltern entscheiden. In anderen EU-Ländern wie Dänemark, Frankreich und Spanien sind Social-Media-Verbote bereits geplant oder schon eingeführt. Die Debatte über einen möglichen Kerosinmangel wegen des Iran-Kriegs verunsichert viele Reisende in Deutschland. In einer repräsentativen SAP-Umfrage gab fast jeder Fünfte an, deshalb bereits einen Flug storniert, umgebucht oder eine Stornierung durch die Airline erlebt zu haben. Rund zwei Drittel der Befragten haben ihr Reiseverhalten angepasst. Viele weichen auf Bahn oder Auto aus, buchen Flüge früher als sonst oder verschieben ihre Reisepläne. Für den Fall eines echten Kerosinmangels hat Wirtschaftsministerin Reiche Gegenmaßnahmen angekündigt. Die im Bundestag beschlossene Senkung der Ticketsteuer reicht den Airlines allerdings nicht aus. Sie fordern weitere Maßnahmen. Internationale Friedensmissionen geraten weltweit immer stärker unter Druck. Nach Angaben des Stockholmer Friedensforschungsinstituts SIPRI waren im vergangenen Jahr so wenig Soldaten an Friedenseinsätzen beteiligt wie seit 25 Jahren nicht. Als Gründe nennt SIPRI geopolitische Spannungen, politischen Druck und fehlendes Geld. In Las Vegas haben erstmals die sogenannten Enhanced Games stattgefunden. Bei den 22 Wettkämpfen waren verbotene Aufputschmittel ausdrücklich erlaubt. Einen neuen Weltrekord gab es allerdings nur im Schwimmen über 50 Meter Freistil. Der deutsche Schwimmer Marius Kusch gewann über 100 Meter Schmetterling und kassierte dafür 250.000 US-Dollar. Soweit die Meldungen.
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1: In der Nacht kaum Wolken oder klar, es ist trocken, 17 bis 9 Grad, in Tälern auch mal um 6 Grad. Tagsüber in Schleswig-Holstein und in Vorpommern ein paar Wolkenfelder, hier und da Schauer, ansonsten viel Sonne im Laufe des Tages über dem Schwarzwald und an den Alpen Quellwolken mit geringem Schauer- und Gewitterrisiko, 20 bis 28, sonst 28 bis 34 Grad. Am wärmsten wird es dabei im Südwesten.
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2: Hello, this week Calvin Harris and Jazzy have teamed up together with what I think could be a big summer hit song. 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
1: Herzlich willkommen zur zweiten Stunde meines kleinen Feiertagsspecials.

Auftakt in dieser zweiten Stunde mit Giorgio Moroder, italienischer Musikproduzent und Komponist. Moroder gilt mit seiner von ihm vor allem am Synthesizer komponierten Musik als der Dance Music Godfather. Gemeinsam mit Donna Summer und Pete Bellotte entwickelte er die moderne Tanzmusik aber auch weiter zu einer neuen Idee von internationalem Pop. 2015, im Alter von 85 Jahren, brachte er das Album Déjà Vu heraus. Und aus diesem hörten wir den ersten Track des Albums For You With Love. Seine erste Single, The Elf, verkaufte sich weniger als 500 Mal. Al Stewart wechselte zu Columbia Records, wo er 1967 sein Debütalbum Bad Sitter Images veröffentlichte. Aus seinem 10. Album Russians and Americans von 1984 habe ich den Titel Laurie Don't Go Right Now herausgesucht.

Sie gilt als Godmother of Punk, Patti Smith. 1975 erschien Horses, die erste LP der späteren Patti Smith Group. 1978 veröffentlichte sie mit Easter ihr einziges Album, das auch kommerziell ein Erfolg wurde. Die daraus ausgekoppelte Single Because the Night stammt aus einer Zusammenarbeit mit Bruce Springsteen und erreichte in Großbritannien Platz Nummer 5. Aus ihrem 1979 erschienenen Album Wave habe ich einen Titel rausgesucht, den ich besonders gelungen finde, nämlich Frederick. Hier ist die Patti Smith Group.

The Wonder of You ist ein Lied, das von Baker Knight geschrieben wurde. Es wurde ursprünglich 1958 von Vince Edward aufgenommen, aber diese Aufnahme wurde nie veröffentlicht. Elvis Presley hatte einen Nummer-1-Hit im Vereinigten Königreich und einen Top-10-Hit in den USA mit seiner 1970er Live-Version von The Wonder of Night, aufgenommen in Las Vegas, in Nevada, im Februar 1970.

Willkommen zu Sniff and the Tears, eine britische Rockgruppe, welche im Jahr 1977 gegründet wurde. Frontman und einzig beständiges Mitglied ist Paul Roberts. Ihr mit Abstand größter internationaler Erfolg war das Lied Driver's Seat, welches 1978 veröffentlicht wurde. Die erste Präsentation dieses Liedes fand bei der Fernsehsendung Top of the Pop statt. Diese entwickelte sich jedoch für die Band zum Desaster, da die Single aufgrund von Unstimmigkeiten mit dem Verleger zunächst nicht vermarktet wurde. Das Album Frickle Heart erreichte in Deutschland Platz Nummer 35 und die Single schließlich in Amerika Platz Nummer 15 und in England Platz Nummer 42.

Pur ist eine deutsche Popband aus Biesingheim-Bissingen in Bad Württemberg. Einer ihrer größten Erfolge war 1995 der Titel Abenteuerland vom gleichnamigen Album. Weil du bei mir bist, erschien im Jahr 2006 auf dem Album Es ist, wie es ist.

Under a Violet Moon ist der einzige Song von Blackmore's Night, bei dem Ritchie Blackmore selbst den Text geschrieben hat. Der Titel ist eine Zusammensetzung aus dem Vornamen seiner Mutter und dem Nachnamen seiner Großmutter. Es ist der Titelsong ihres 1999 erschienenen zweiten Albums Under a Violet Moon.

Die nächste Band heißt GTR. Das war eine nach der im englischen Sprachraum verbreiteten Abkürzung von Guitar benannte Supergroup, der beide Gitarristen Steve Howe von Yes und Steve Hackett von Genesis angehörten, die 1985 gegründet wurde und 1987 bereits wieder ihr Ende fand. When the Heart Rules the Mind schaffte es in England auf Platz Nummer 82 und in Amerika auf Platz Nummer 14. Hier ist GTR.

Auch mit dem nächsten Song bleibt es noch rockig. IQ ist eine aus Southampton stammende britische Rockband. Neben Marillion, Pendragon, Palace und Twelfth Night zählen sie zu den typischen Vertretern des Neoprog. IQ lehnte sich anfangs an Vorbilder wie insbesondere Genesis und Yes an, entwickelte aber schnell einen eigenen Stil. Aus dem 1987 erschienenen Album Nomzamo stammt der Titel Promises as the Years Go By.

Die nächste Band ist ein absoluter Begriff, The Eagles. Hotel California war das fünfte und wohl erfolgreichste Studioalbum. Nach 14 Jahren Pause brachten sie 1994 das Album Hell Freezes Over heraus. Die Liveaufnahme von Hotel California zeigt, wie gut die Eagles auf der Bühne waren.

Die Band Münchner Freiheit wurde am 4. Oktober 1980 von Sänger und Keyboarder Stefan Zauner und Gitarrist Aaron Strobe gegründet und ist nach einem gleichnamigen Café in München benannt. Im November 2011 wurde bekannt, dass der Sänger Stefan Zauner die Band verlassen hatte. Ihr letztes Album erschien 2016. Der Song Bis ans Ende der Welt, den wir gleich hören, erschien auf dem Album aus dem Jahr 2007.

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1: Mit Michael Daub, hallo. Die Junge Union fordert, bei der geplanten Rentenreform auch die Pensionen von Beamten einzubeziehen. JU-Chef Johannes Winkel sagte im Podcast Table Today, sonst könne man nicht von einer großen Reform sprechen. Mindestens müssen die Erhöhungen der Pensionen gedämpft werden. Man könne nicht über Kürzungen beim Elterngeld sprechen und gleichzeitig Beamtenpensionen unangetastet lassen, so Winkel. Eine Kommission arbeitet derzeit an Vorschlägen für eine Rentenreform. Diskutiert werden unter anderem ein höheres Renteneintrittsalter und ein sinkendes Rentenniveau. Internationale Friedensmissionen geraten immer stärker unter Druck. Nach einer neuen Studie des Stockholmer Friedensforschungsinstituts SIPRI ist die Zahl der Einsatzkräfte weltweit um 2016 um fast die Hälfte gesunken. Als Gründe nennen die Forscher Geldmangel und politischen Druck. So blockieren Vetomächte im UN-Sicherheitsrat immer häufiger neue Missionen. In der englischen Grafschaft Gloucestershire hat wieder ein Deutscher das traditionelle Käserennen gewonnen. Tom Kropke aus München setzte sich bereits zum dritten Mal in Folge durch. Bei dem Wettbewerb jagen die Teilnehmer einem Käseleib hinterher, der einen steilen Hügel hinunterrollt. Das Rennen hat eine lange Tradition und könnte auf ein heidnisches Frühlingsfest zurückgehen. Und Eva Lys hat bei den French Open in Paris die zweite Runde erreicht. Die 24-Jährige gewann ihr Auftaktmatch gegen die Kroatin Petra Martinko klar mit 6:3 und 6:0. Für Tatjana Maria ist das Turnier dagegen vorbei. Die 38-Jährige verlor in der ersten Runde gegen die favorisierte Belgierin Else Mertens mit 5:7 und 0:6. Soweit die Meldungen.
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1: In der Nacht kaum Wolken oder klar, es ist trocken, 17 bis 9 Grad, in Tälern auch mal um 6 Grad. Tagsüber in Schleswig-Holstein und in Vorpommern ein paar Wolkenfelder, hier und da Schauer, ansonsten viel Sonne im Laufe des Tages, über dem Schwarzwald und an den Alpen Quellwolken mit geringem Schauer- und Gewitterrisiko, 20 bis 28, sonst 28 bis 34 Grad. Am wärmsten wird es dabei im Südwesten.
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1: Und damit hallo und herzlich willkommen zur 1202. Ausgabe der Happy Days mit neuen Hits von gestern. In den nächsten zwei Stunden, da hören wir wieder Titel, die in genau dieser Kalenderwoche im Laufe der letzten 49 Jahre in die deutschen Singlecharts eingestiegen sind. Wir hören Titel, die sich nur in den britischen Singlecharts platzieren konnten, sowie Nummer 1 Hits aus aller Herren Länder. Und wer ist da heute so alles dabei? Das verrät uns Ted.
2: Hallo, heute hören wir unter anderem neue Hits von Belinda Carlisle, Ricardo Folie und In Excess, britische Hits von Bruce Springsteen, Chaka Tak und Broken English und Nummer 1 Hits aus Irland, Dänemark und Österreich.
1: Ja, der erste Hit heute, der wurde im Jahr 1993 nochmal erfolgreich, und zwar in der Version von Jodeci. Doch wir hörten das Original von Mr. Stevie Wonder. Nur im Juni 81, das war der Hit, der heißt Lately. Und weiter geht's mit der Gruppe In Excess. Die stammt aus Australien. Und wir hören ihren dritten Verkaufshit in den deutschen Singlecharts. Das war 19. Mai des Jahres 1988. Und das Ganze heißt The Devil Inside.

0: Das war ihr 10. und vorletzter Verkaufshit in den deutschen Singlecharts und das war Neuzugang im Mai des Jahres 1999. Das waren Mike and the Mechanics und das war der Hit, der heißt Now That You've Gone.
1: Die Band Mike and the Mechanics wurde gegründet 1985 vom Gitarristen der Band Genesis Mike Rutherford. Der Keyboarder war Paul Carrick von der Gruppe Ace. Die Band hatte 11 Hits in den deutschen Charts. Now That You've Gone war ihr 10. und erreichte 1999 Platz 64.

hatte damals Belgien mit ihrem zweiten Hit aus den deutschen Singlecharts Neu Mai des Jahres 2003. Das war Kate Ryan und das war der Hit Libertine. Und er hier, der Sieger der ersten Staffel der britischen Castingshow Pop Idol mit seinem zweiten Hit Bones. Der war Neu Mai des Jahres 2006. Hier ist Will Young und der Hit All Time Love.

Dieser hat ein Comeback mit seinem Album Bat Out of Hell 2 im Jahre 1993. Und aus dem kam auch dieser Hit hier, sein fünfter aus den deutschen Singlecharts, 9 Mai des Jahres 94. Das war Meatloaf und der Hit Objects in the Rearview Mirror May Appear Closer Than They Are. Und dies hier Hit Nummer 6 in Deutschland für die große Belinda Carlisle, 9 im Juni 1990, der Titel Runaway Horses.

0: Das war ihr dritter Solo-Hit in den deutschen Single-Charts und das war 90er im Juni des Jahres 2003. Das war Kelly Rowland und der Hit Can't Nobody.
1: Kelly Rowland war 22 Jahre alt, sie stammt aus Houston in Texas. Schon als Schülerin schloss sie sich einer Mädchenband an, die Girls Time hieß und zu der auch Beyoncé gehörte. Später bekam diese einen Plattenvertrag als Destiny's Child. Seit 2002 verfolgt Kelly eine Solo-Karriere. Ihr erster Hit Dilemma erreichte die 1 der deutschen Charts und Can't Nobody, ihr dritter Hit 2003, Platz 66.

1983 in München. Bei der Veranstaltung erreichte er den 11. Platz und er war neu in den deutschen Singlecharts im Mai jenes Jahres. Und das war der Hit, der heißt Per Lucia von Riccardo Folli. Tja, und dies sind Bon Jovi, das ganze Musik aus ihrem Album Slippery When Wet. Es war ihr zweiter Hit in den deutschen Singlecharts und er war neu im Juni des Jahres 1987 und er trägt den Titel Wanted, Dead or Alive.

0: Das war eine Band aus Irland mit ihrem 12. Hit in den deutschen Singlecharts. 9. Mai des Jahres 2004. Das waren die Corrs und der Hit Summer Sunshine. Tja, dies hier Platz Nummer 11 beim Eurovision Song Contest in Düsseldorf für England. Die Single 9. Mai 2011. Hier sind Blue und der Hit dann heißt I Can.
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0: Dieser One Hit Wonder aus den deutschen Single Charts war ein Neuzugang im Juni des Jahres 1984. Das waren Census mit dem Titel Census.
1: Census war ein Projekt des niederländischen Produzenten Eddie Hill. Der war 38 Jahre alt und stammt aus Groningen. 1966 gewann er eine Talentshow und arbeitete seither bei einem Plattenlabel. So sang er im Background von Imka Marinas Hit Eviva España und war in den 70er Jahren Produzent der Gruppe Pussycat. Den Titel Census nahm er als Erkennungsmusik eines Radiosenders auf. Der Titel erreichte nur die deutschen Charts und dort 1984 Platz 21.

Viele halten sie für einen One-Hit-Wonder, aber sie hatten 6 Hits in den deutschen Single-Charts. Wir hatten gerade den 5. Und das war dann sogar im Mai des Jahres 1993. Das von Soul Sister und Hate Ain't That Simple. Und für diese Dame hier war dies hier bereits ihr 10. Chart-Erfolg. Der war nur im Juni des Jahres 1990.

Dies ist die 1200. Ausgabe der Happy Days mit neuen Hits von gestern. Und an dieser Stelle des Programms, da hören wir Top 20 Hits aus dem Vereinten Königreich, die es nie in die deutschen Verkaufscharts gebracht haben. Und los geht's heute mit dem ersten der drei Top 20 Hits in England für Kid Creole und die Coconuts. Und etwa 9 Mai des Jahres 1982 und er trägt den Titel I'm a Wonderful Thing, Baby. Und jetzt der 22. Top 20 Hit in England für Mr. Stevie Wonder, Musik aus seinem Album Stevie Wonder's Original Musicarium One. Auch der 9 Mai 82 und der Hit heißt Do, I Do.

0: Das war der dritte Single-Hit in den Single-Charts in England, der die ersten 20 erreichen konnte für die Gruppe mit dem Namen Shack Attack. Der war neu im Mai des Jahres 1983 und er trägt den Titel Dark is the Night.
1: 1983 erschien das vierte Studioalbum der Gruppe Shack Attack Out of This World. Darauf enthalten ist die Hit Dark is the Night. Dieser Titel wurde als erstes aus dem Album ausgekoppelt und als Single veröffentlicht. Er konnte aber nicht die deutschen Charts erreichen. In den Niederlanden erreichte er Platz 32, in Irland die 18 und die 15 in England.

Dies hier ist ein echter Klassiker, dennoch war es in Deutschland nur ein Funkhit. In den Charts in England war es ein erster Top-20-Erfolg. Aus dem Album Born in the USA, das war der Boss, das war Bruce Springsteen und Dancing in the Dark, Neumai 84. Und dies aus England, die Gruppe Broken English. Neumai des Jahres 87, ihr erster und größter Hit. Und er trägt den Titel Coming On Strong.

Dies hier ist die Stelle des Programms, an der wir auf Spitzenreiter aus aller Herren Länder schauen. Und los ging's heute mit der Nummer 1 aus Irland für 4 Wochen im Mai und Juni des Jahres 2000. Das war die Bloodhound Gang und das war The Bad Touch. Dann jetzt die Nummer 1 aus den Charts aus Irland und Belgien aus genau dieser Woche im Laufe des Jahres 2001. Dieses Ginger Spice von den Spice Girls. Ihre 5. Solo-Single, ihre 4. Nummer 1 in England. Hier ist Jerry Halliwell und ihre Version von It's Raining Men.

José Jucot war 15 Jahre alt, sie stammt aus Ajaccio in Korsika. Entdeckt wurde sie von der französischen Sängerin Mylène Farmer, die mit ihr ihren Debüthit Moi Lolita produzierte. Inspiriert wurde der Titel durch den gleichnamigen Roman von Wladimir Nabokov um ein junges Mädchen, in das sich ein erwachsener Mann verliebt. Der Titel erreichte die Top 10 der Charts fast aller europäischen Länder und die 1 in Spanien und Italien.

Er war der Zweitplatzierte der ersten Staffel von Idol in Holland. Und dies hier war seine erste Single und seine einzige Nummer 1. Auf der Nummer 1 in Holland für 3 Wochen im Mai und Juni 2003. Das war Jim und Tell Her. Und dies hier die Nummer 1 in den Singlecharts in Belgien, Österreich und Deutschland in dieser Woche im Laufe des Jahres 2004. Hier ist Eamon und I Don't Want You Back.

10 Wochen auf Nummer 1 in der Single-Parade in Ungarn zwischen Mai und August 2005. Das war Rob Thomas von der Gruppe Matchbox 20 mit seinem Solo-Hit Lonely No More. Und jetzt die Nummer 1 aus Italien für 5 Wochen im Mai und Juli 2006. Hier ist Tiziano Ferro mit seiner dritten Nummer 1 und das Ganze heißt Stop, Dimentica.

0: Es war bereits ihre zweite Nummer 1 in der Single-Parade in Dänemark. Dort auf der Nummer 1 in genau dieser Woche im Laufe des Jahres 2007. Das waren Alphabeat und 10.000 Nights of Thunder.
1: Alphabeat ist eine Popband aus Silkeborg in Dänemark. Wichtigstes Mitglied ist der Sänger Anders Gert Bendixen. Bekannt wurde sie durch den Gewinn des Wettbewerbs Live Contest Denmark. Ihre erste Single Fascination machte sie 2005 zu einem Popphänomen in ihrer Heimat und der Titel konnte auch die deutschen Charts erreichen. Ihre zweite Single 10.000 Nights of Thunder erreicht in Dänemark die Nummer 1.
0: Tja, und jetzt die Nummer 1 aus Deutschland für 3 Wochen im Mai und Juni 2008. Hier ist der große Mark Medlock, seine dritte Nummer 1, die heißt Summer Love.

0: Die Nummer 1 in der Singleparade in Deutschland, Österreich und in der Schweiz in genau dieser Woche im Laufe des Jahres 2009. Das war Daniel Schumacher und das war Anything But Love. Tja, und das war's dann für diesmal mit den Happy Days. Und bis zum nächsten Mal sagen wir Tschüss.
1: Und Tschüss.
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Hallo, hier meldet sich Robert Rosbach mit einem Soundtrack extra. Es geht heute um die 90er Jahre. Es gibt ja Musikkritiker, die behaupten, dass die 90er Jahre musikalisch einfach eine Niete gewesen seien. Dass dies ganz anders war, will ich euch jetzt beweisen. Es gibt 2 Stunden lang die beste Musik der 90er Jahre. Und dazu sage ich, gute Unterhaltung. Fangen wir mal an im Jahre 1990. Das war einer der Mega-Hits damals für

Hit im Jahre 1990. Auch heute noch viel gespielt in den Radioprogrammen. London Beat. I've been thinking about you. Hi, hier ist Robert Rosbach aus Köln im Soundtrack mit einem Soundtrack extra. Die Hits der 90er Jahre. Das war 1991, einer der größten Tanzhits des Jahres. Auch heute noch viel in den Clubs gespielt. CC Pattinson und Finally.

Was für eine Röhre. CeCe Peniston. Ein Klassiker, ein Dance-Klassiker von 1991. Finally! Wir bleiben im Jahr 1991. Hier kommt ein One-Hit-Wonder. Er hatte wirklich nur diesen einen Hit im Jahre 1991. Keithy Dennis und Touch Me All Night Long.

0: One Hit Wonder 1991, ein Top Ten Hit in England und in Deutschland. Kathy Dennis mit Touch Me All Night Long.
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0: Wir bleiben im Jahr 1991. Aus den USA kam

das hat Groove. 1991, Drizzlebone. Allerdings nur ein One-Hit-Wonder. Und dieser Titel, We Love. Hier ist ein weiterer Kult-Hit aus dem Jahre 1991. Massive Attack, Unfinished Symphony.

Ein Jahrzehnt und seine Musik. Das gehört dazu. 1991. Ein absoluter Tanzklassiker. Massive Attack. Unfinished Symphony. John C. Carter ist einer der Superstars der 90er. Der hatte Hits über Hits. Hier ist vielleicht sein größter Hit. Die englische Version von Just Another Day in diesem Soundtrack Special.

Was für eine Hymne. Die Musik der 90er Jahre. 1991, der erste Mega-Hit für John Cicada. Die englische Version von Just Another Day. Und wir bleiben für noch einen weiteren Titel im Jahre 1991. Das Jahr 91 war sehr erfolgreich in Bezug auf Tanzmusik. Noch ein Evergreen, Incognito und Jocelyn Brown zusammen mit Always There.

0: Der beste Party-Sound aus dem Jahre 1991. Jocelyn Brown, eine der ganz großen Damen des Soul Sounds, zusammen mit Incognito. Das war ein Mega-Hit damals. Always There. Jimmy Nail ist eigentlich Schauspieler, aber er hatte 1992 einen Chart-Hit und es war eine Nummer 2 in England. Toller Titel, immer wieder gerne gehört, Ain't No Doubt. 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

Miley Cyrus ist einer der großen Stars unserer Zeit. Sie hat die Musik im Blut, denn sie ist die Tochter von Billy Ray Cyrus. Und der ist einer der großen Country-Stars der 90er Jahre gewesen. Auch heute noch ist er erfolgreich. Billy Ray Cyrus aus den 90ern, sein größter Hit aber. Achy Breaky Heart.

0: Das Original ist Miami Sound aus den 70er Jahren von Casey and the Sunshine Band. Please don't go. Das war die Hitversion von 1992. Sehr erfolgreich. Please don't go. In der Version von W.
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0: Ist das der größte Tanzhit der 90er Jahre? Vermutlich. Auf jeden Fall gehört er dazu. 1993 das Jahr. Was für ein Hit. Die haben alle dazu getanzt. Wir erinnern an Culture Beat und klar, hier kommt er in voller Länge, Mr. Wayne.

Sängerin hieß Tanya Evans, das Projekt Culture Beats. Einer der größten Tanzhits aller Zeit. Der größte Tanzhit auf jeden Fall des Jahres 1993. Culture Beat, Mr. Wayne. Hier kommt ein One-Hit-Wonder aus dem Jahre 1994. Marie-Claire Dulbaldo und The Rhythm is Magic.

La Música de España. Da ist Flamenco drin in dieser Musik. Ein One-Hit-Wonder, Marie-Claire Dulbaldo. 94 war das ein Hit. The Rhythm is Magic, so der Titel. 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

Er gehört auch zu den ganz Großen der 90er Jahre. Dr. Alban. 1993. Sein Mega-Hit Sing Hallelujah.

Things Can Only Get Better, 1993. Green war kein One-Hit-Wonder, nein, der hatte zumindest zwei Hits. Hier ist der Soundtrack mit den Hits der 90er.

eines der meistgespielten Instrumentals der 90er Jahre. Dupp! Oder besser, Sidney's Berlin's Ragtime Band. 1994 das Jahr. Das sind tolle Erinnerungen heute. Robert Rosbach. Disco Action. Und wir gehen weiter mit einem absoluten Dance-Klassiker der 90er Jahre. Robin S.

0: Sie hatte nur diesen Hit, aber das war ihr Mega-Hit. 1994. Robin S. Was für ein Tanzhit. Show Me Love.
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0: Auch das war nur ein One-Hit-Wonder. 20 Figures featuring Ruler. 1993. Die Hits der 90er. Wir erinnern an Lick It.

20 Fingers featuring Rola 1993. Tanz it, lick it. Hi, hier ist Robert Rosbach, weiterhin im Soundtrack Extra. Wir sind jetzt ganz genau eine Stunde im Programm. Und heute gibt es 2 Stunden lang die Hits der 90er. Viele Tanzhits sind dabei. Freue mich, dass so viele heute wieder zuhören.

Soundtrack-Musik. Das wäre 1995 zu Bad Boys. Ein Hit für Diana King. Shy Guy. Willkommen, hier ist weiterhin dein Sender.

Wenn ich so über die Liste heute blicke, muss ich sagen, auch die 90er Jahre hatten viele One-Hit-Wonders. Das war Billy Ray Martin. Der einzige Hit damals. Your Loving Arms. Die hatten mehrere Hits. Everything But The Girl. Hier allerdings ein Remix. 1995. Wir sind mitten in den 90ern. Todd Terry, der war ein Top-Mixer in dieser Zeit.

0: Hi. Und das ist der Soundtrack deines Lebens mit einem Special. Die Hits der 90er Jahre. Wir sind mittendrin in den 90ern. 1995. Everything But The Girl in einem Todd Terry Remix von Missing.
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aus Deutschland, Mr. President. 1995, der Sommerhit bei uns. Coco Jumbo. Sind das Erinnerungen? Ja, das sind tolle Erinnerungen an die 90er.

Sommerhits aus den 90er Jahren und die Gypsy Kings lassen hier grüßen. Bambo Bambo Leo, das war Umbossa. 1996, ja, wir sind bereits im Jahr 1996. Ein Sommerhit von denen, Sunshine.

Das Original kommt natürlich aus den 90er Jahren von Fool's Garden aus Stuttgart. Lemon Tree hieß das, aber das ist der Remix von 96.

Marley and the Wailers. Vom großen Bob Marley kommt das Original. Aber das ist ein Remix von What Goes Around Comes Around. Alex Natal von Alex Parry, einem DJ-Projekt aus Italien aus dem Jahre 1996. Ganz, ganz rare Tanzmusik aus dieser Zeit heute im Soundtrack. In diesem Special der 90er Jahre. Jetzt haben wir wieder ein One-Hit-Wonder. Hier ist Nana.

Als Henry Maske in den 90er Jahren geboxt hat, war das seine Einmarschmusik. Nana, 1996. Der Soundtrack erinnert an Nana und Lonely. Wir haben Latino-Musik aus dem Jahre 1997. Tumba.

Das geht ja richtig ab hier. San Cocho hieß die Band. Latino-Musik vom Allerfeinsten 1997. Tumba, Tumba la Casa. Wir sind bereits im Jahr 1997. Ultralate ist dabei. Classic Sound.

0: 1997, Alternate on Free.
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0: Hier ist der Sommerhit von 1997 von Bellini.

Ein Jahrzehnt und seine Hits, das gehört dazu. 1999 aus Italien. Eiffel 65, Blue, Dabadi, Dabadu. Die größten Hits der 90er. Und wir haben noch 15 Minuten Zeit. Hits der 90er.

0: Fabien. In Frankreich ist sie ein Superstar, auch heute noch. In die deutschen Charts hat sie es nie geschafft. Welch eine Stimme auch das. 1999. I Will Love Again. Die Hits der 90er. Apropos Frankreich. Hier kommt mal ein Titel aus Frankreich, der es wirklich in die deutschen Charts gepackt hat.
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1999, French Affair aus Frankreich. My Heart Goes Boom. Ein Mega-Hit auch bei uns in Deutschland. 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

Hit aus dem Jahre 1999. Die hatte zwei Hits. Einer davon war das hier, Anne Lee und Two Times. Zeit für den letzten Titel heute. Und zwar eine Hymne. Eine Hymne aus dem Jahre 1996. Dread Zone. Wir mögen das hier. Genau. Little Britain.

0: die Hits der 90er. 1996, Dread Zone.
1: Es ist 22.

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1: Es ist 0 Uhr.